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Das war jetzt nochmal Stahlschlag, neueren Datums von 2009. Und das sind so kürzere Fetzen Musik. Finde ich aber auch mal ganz interessant. Aber der Charakter hat sich kaum verändert seit damals.

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0: Da neigt sich die Sendung doch schon fast wieder dem Ende zu. Wir haben jetzt noch ein paar Songs. Ich wünsche euch auf alle Fälle noch eine schöne weitere Sommerzeit und lasst es euch gut gehen. Bis dann.
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0: Einen habe ich noch. Das ist jetzt sozusagen die ganz, ganz neue deutsche Welle. Ja, ihr werdet euch gleich wundern, aber ich finde den Song einfach total lustig. Bis dann.
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1: Crawl! Wunderschönen guten Abend, ihr hört Popcrawl auf den zugangsoffenen Sendeplätzen von Radio Tonkuhle. Für die Sendung ist Felix Oehlmann verantwortlich. Der ist allerdings nur jetzt zu Anfang und am Ende nochmal vorproduziert zu hören. Live im Studio stehen heute unsere internationalen Jugendlichen vom Radiocamp. Die werden gleich auf Englisch die Songs vorstellen, die sie für die heutige Sendung zusammengesucht haben. Ist also eine ungewöhnlichere Mischung als sonst. Ich werde mich darauf beschränken, im Hintergrund aufzupassen, dass hier technisch alles glatt läuft. Insofern viel Spaß mit dieser Sendung und hier geht's jetzt sofort los mit unserem ersten Camper und dem ersten Song.
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Das war Popcrawl auf den zugangsoffenen Sendeplätzen von Radio Tonkuhle. Für die heutige Sendung war Felix Ullmann verantwortlich. Die Songs allerdings wurden von unserem Radiocamp zusammengesucht. Noch bis Ende dieser Woche sind ein gutes Dutzend Jugendliche aus aller Welt hier in Hildesheim, machen ein bisschen Radio- und Podcast-Arbeit, und hier eben live auf Sendung gewesen zu sein, das war sozusagen einer der Abschlusshöhepunkte. Nächste Woche gibt's wieder eine normalere Sendung. Ich würde mich freuen, wenn ihr dann wieder dabei seid. Bis dahin.

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1: Herzlich willkommen bei Industriemusik, der Sendung für innovative Musik bei Radio Tonkuhle. Redaktionell verantwortlich für den Inhalt dieser Sendung ist Frank Lammers. Es geht heute los mit der Künstlerin Kamek Lindsay. Die hat ihre Version eines Songs veröffentlicht, der ursprünglich 1938 von einem gewissen Paul Robeson gesungen wurde. Spring Song, und der sollte damals warnen vor dem sich ankündigenden Zweiten Weltkrieg. Und Kamek Lindsay hat diesen Titel Spring Song absichtlich übersetzt als Frühlingsleid.

Auf der neuen LP von Christina Kubisch, Tuning, ist eine Auftragskomposition von 2024 für das Zentrum für Kunst und Medien in Karlsruhe. Sie kombiniert hier die elektromagnetischen Wellen alter Computerspiele aus den 70er und 80er Jahren mit der Aufnahme eines chinesischen Songs über die Stille. Gaming in Silence, Christina Kubisch.

Und jetzt was ganz anderes. Kevin Richard Martin hat ein Mini-Album veröffentlicht mit Remixes von Tracks seines letzten Albums Sub-Zero. Hier sind Screwed und Too Human, beides im The Bug Remix.

The Oracles, das ist die dritte Zusammenarbeit von Andrew Lyles mit Sarkis Tollis. Andrew Lyles hat die Texte geschrieben und macht den Sound und Sarkis Tollis ist die Stimme. Und auch Michael J. York und Melon Lyles sind mit dabei. Hier ist ein längerer Extrakt von The Oracles.

The Engine Room, das ist eine deutsch-britische Band, die sich immer mal wieder zu Live-Improvisationen im Studio trifft. Da sind unter anderem Leute von God und Terminal Cheesecake dabei. Das neue Album heißt The Impossible und wir hören davon Lava Flow und Red Giant, The Engine Room.

Der Rest dieser Sendung gehört einer Band, in die ich mich direkt verliebt habe, als ich sie zum ersten Mal hörte, Earth Ball aus Kanada. Die sind zu Hause in der Stadt Nanaimo auf Vancouver Island und dort ist Earth Ball auch entstanden, als drei von ihnen sich spontan zusammenfanden zu einem Gig. Das war 2019, dann kam Corona und diese Jahre haben sie mit zwei weiteren dazugekommenen Musikern genutzt, zu dem zu verschmelzen, was sie jetzt sind. Sie selbst nennen ihre Musik A Phantasmagoria of Improvised Psychosis. Zwei ihrer Alben bestehen aus zwei je 20 Minuten langen Jams. Einer davon entstand 2023 als Support von Wolf Eyes. Hier sind Earth Ball.

Die Namen der Bandmitglieder sollten auf jeden Fall mal genannt werden. Earthball besteht aus Isabel Ford, Liam Murphy, Callan McLaughlin, John Brennan und Jeremy van Wyk. Und es überrascht bestimmt nicht, dass sie als eine ihrer wichtigen Inspirationsquellen Sonic Youth nennen. Insbesondere der Endless Jam am Ende des Tracks The Diamond Sea. Hier sind drei Tracks von ihrem zweiten Album Outside Over There von 2025, der Titeltrack Behind the Mall und Helsinki.

Die Sendung nähert sich langsam ihrem Ende. Zum Schluss nochmal Earthball live beim Le Guess Who Festival in Utrecht in den Niederlanden im vergangenen Herbst vom neuen Album Actual Music Volume 3 and 4. Das war Fast Industriemusik, die Sendung für innovative Musik bei Radio Tonkuhle. Redaktionell verantwortlich für den Inhalt dieser Sendung ist Frank Lammers. Besten Dank fürs Zuhören und noch eine angenehme Nachtruhe.

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